0: Alter, so ein Bekloppter.
1: Das hier ist der B-Funk.
0: Keine Ahnung, hier ist DO8DC.
2: Ja, und dabei ist gar kein Freitag, wo Idiotenfunk ist.
0: Oh, schrecklich einfach.
3: Die Bundesnetzagentur, die freut sich immer an Delta November 9, November in der Kurve.
0: Ja, ich habe erstmal den Jochen Bescheid gesagt. Alles klar, ich bin da wieder im Hintergrund, DO8DC.
2: Ja, hallo Jürgen, ich hoffe, ich komme da rüber. DE9DPA, Rolli Mobil.
3: Jawohl, du kommst rüber, das habe ich gehört.
2: Ja, siehst du, klappt doch noch nicht mal mit dem Mobilgerät, heute nur mit der Handfunke. Ja, ja, da sind wieder die Irren heute. Dabei haben die freitags genug Zeit von 10 bis 12.
3: Ja, es ist halt so, ne? Okay, alles klar, wir werden uns mal ein bisschen so um das Enkelkind kümmern, der ist gerade aus der Schule gekommen. Der hat jetzt noch einen Tag und dann geht es in die Ferien und dann auf die weiterführende Schule. Die Zeit geht voran.
2: Ja, auf alle Fälle, ne? Daran merkt man, dass man alt wird, ne? Alles klar, Jürgen, wir hören uns bis später. DE9DPA, dann ist wieder Standby.
3: Oh, alles klar. Nächsten Samstag kann ich leider nicht kommen. Da sind wir unterwegs nach Hamm, ne? Alles klar, dann mal 73. Ciao, ciao.
0: Hier wird's für ein K.
2: Na, wegen deiner Handfunke die Woche, ne? Ja, ja, kriegen wir ihn alles, Jürgen. Bis später.
3: Jo. Wer hat sich da noch angemeldet? War das der Nikolas?
0: Ja, Roger. Wieder lebt und lebt.
3: Ja, wo tust du wieder oben? Delta November, 9. November in der Golf hier.
0: Ja, ich muss mal hier, ich bin gerade auf dem Weg zum Quacksalber nach Felbert.
3: Ja, okay. Da kann ich nicht sonderlich mithalten, so sonderlich viele gesundheitliche Probleme habe ich nicht.
0: Mein Gott, das tut's gut, ey. Wenn ich morgens aufstehe, denke ich immer, ich wäre 80.
3: Ja gut, alles klar, dann komm mal Kneter frei nach Hause. Ich höre mir jetzt mal an, was der Kurze zu erzählen hat.
0: Was ist denn hier mit der Presseagentur? Die habe ich doch gerade auch gehört.
2: Ja.
3: Ja, ich höre mir jetzt mal an, was das Enkelkind zu erzählen hat. Der ist gerade aus der Schule gekommen.
0: Alles klar, Jürgen, dann leg dich wieder hin, ne? Bis später. So, dann Mikrofon zur deutschen Presseagentur.
2: Ich hab schon gesagt, ich hoffe, du hörst mich. Ich bin hier Rollimobil mit der Handfunke unterwegs. Ich hoffe, das klappt.
0: Ja, man hört sich tatsächlich. Das funktioniert ganz gut. Ich fahre gerade im Schwerbad, in obere Richtung Schwerbad. Bin ich immer gespannt, wie lange ich denn hier überhaupt übers Dorf und der Relais komme.
2: Aber ich melde mich da jetzt raus, Nikolas. Ich stehe jetzt fast vor meiner Tür. Ich muss den Rolli jetzt hier anschließen. Ich sag mal, wir hören uns später.
0: Ich bin nicht sicher, ob ich das dulden kann. Alles gut, 73.
2: Alles klar, Nikolas, Wissler ER 73, DR9DPA, dann QRT.
0: Bis später, Peter.

0: denn hier wieder los? Das hört sich ja richtig wie ein Piratensender jetzt schon langsam hier an. Einfach wegignorieren, mein Gott, das kann nicht so schwer sein. Jetzt gebe ich es für ein K.
1: Ja, guten Morgen, Nikolas hier von Delta November, da ist der Mike.
0: Ignorieren ist das Stichwort. Mahlzeit, hallo Marco, na, wie sieht's aus bei dir?
1: Ja, warte mal, ich hab die Klingel bei mir, einen Moment.

Alter, ziemlich verrauschene, Nikolas. Ja, ich weiß nicht, wo du jetzt gerade da bist. Aber aufnehmen kann ich dich zwar noch, aber wie gesagt, rauschen. Nein. Warte mal, ich kann mir gleich mal gucken, ob ich mal was sehe. Das war nicht mehr aufnahmefähig. Das war nicht mehr kursfähig, sorry.

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Ich rufe mal Delta Charlie 3, Delta Uniform, rufe mal über Dortmund. CQ 2 Meter, CQ 2 Beta, ihr ruft Delta Charlie 3, Delta Uniform. It's C3DU, ruft mal über Dortmund und hört. CQ Dortmund, CQ 2 Meter, CQ 2 Meter, ihr ruft Delta Charlie 3, Delta Uniform. Delta Charlie 3, Delta Uniform ruft CQ 2 Meter, Dortmund Relais und hör mal. Ihr ruft Delta Charlie 3, Delta Uniform, DC3DU ruft mal über Dortmund. CQ 2 Meter, CQ 2 Meter und DC3DU, DC3DU ruft über Dortmund und hört. Ich meine, diese Relais werden alle verbunden, da muss sich doch irgendwo einer hören. Nochmal, Delta Charlie 3, Delta Uniform, ruf mal CQ 2 Meter, ich steige über Dortmund ein und höre mal. Oh, das war unheimlich laut, da muss ich jetzt noch meine Lautstärke.

0: Peter runterdrehen. Bitte nochmal. Hallo, bitte. Also, ich kann kein Rufzeichen verstehen. Rufnummer Delta Charlie 3 Delta Uniform über Dortmund. Jetzt ist 3D Rumi 2 Meter über Dortmund Revier, CQ2 über Dortmund, hier ruft Delta Charlie 3 Delta Uniform, der C3D ruft und hört.
1: Ja, DC3DU, dann komm mal, DN9 DPA, der Peter in Dortmund hier.
0: Ah, Peter war das, glaube ich, Peter in Dortmund, ja. Ja gut, ich sende ja auch über Dortmund, ne. Ja, der Name hier ist Uli, Uli der Name, und QTA ist, Breckerfeld, das ist 10 Kilometer südlich von Hagen, ne, also wir sind gar nicht weit auseinander, 45 Kilometer, ne.
1: Ich muss gerade sagen, Uli, wenn ihr auf den Balkon geht, können wir auch so uns unterhalten, ne? Ja, sag mir erstmal gegrüßt. Wie gesagt, hier ist Delta November 9, Delta Papa Alpha, den Peter in Dortmund. Und ja, wie gesagt, stehe so 1 Kilometer südlich vom Westfalenstadion.
0: Ja, da weiß ich auch, wo du da bist, wo du da steckst, ne? Ja, ja. Ja, ich hab gerade mal hier, ich hab so einen Transceiver hier, FT897 von Jaesu, das Ding ist fast 30 Jahre alt. Und da habe ich gerade mit Mühe und Not erstmal den Super Audio Ton 67 Hertz eingestellt. Vorher ging nämlich gar nichts. Mikrofon nochmal zu dir.
1: Ja, super schönes altes Gerät, ne? Richtig oldschool, ne? Ja, der fehlt mir auch noch in meiner Sammlung, ne? Ja, obwohl der 891, den 9 habe ich ja auch, ne? Ja, das ist ein super Gerät, auf alle Fälle. Ja, beglückwünsche ich dich. Ja, Modulation, klar und sauber, ja, Signal, top, ne?
0: Ja, erfreulich, ja, dann Signal auch top, ja. Ja, ja. Ja, ich weiß, also ich habe mich ja lange nicht um den ganzen UKW-Punkt gekümmert. Und ich weiß ja nur, dass die ganzen Relais irgendwie heute untereinander verbunden sind. Wahrscheinlich auch das Dortmunder Relais, ne? Mikrofon zu dir?
1: Ja, da hast du recht, Uli. Das sind da 6 Relais, die da jetzt zusammengeschaltet sind. Oder 7 sogar, ich weiß es gar nicht ganz genau. Es sind jedenfalls etliche zusammengeschaltet. Also so, ja, das Gespräch hört jetzt so halb Deutschland mit, sag ich mal. Aber wie gesagt, es meldet sich ja keiner, ne? Und ich dachte, wenn du dreimal reinrufst und es meldet sich keiner, dann springe ich jetzt mal zum Mikrofon hier. Und da habe ich extra meine Infusion hier auf Stopp gemacht hier, damit wenigstens einer antwortet.
0: Ja, das ist nett von dir, Peter, nicht? Warte mal, dann Rufzeichen habe ich ja gerade aufgeschrieben. Delta November 9 Papa Alpha, ist das richtig? Delta November 9 Papa Alpha.
1: Nee, das muss ich verbessern, Uli. Das ist Delta November 9, Delta Papa Alpha, die deutsche Presseagentur.
0: Ah, deutsche Presseagentur, das kann man sich hier oben merken. Delta November 9, Delta Papa Alpha. Ja, alles klar, ne? Ja, ja, ach Gott. Ich habe ein gewisses Alter erreicht. Im Moment bin ich 87, ne? 87 und früher war als Dortmund noch. Hieß DB0 Zeppelin Radio, DB0 ZR hieß Dortmund damals, war auf der 800, auf der 145-800. Da war ein Betrieb, Tag und Nacht von LKW-Fahrern und weiß Gott nicht wer, ne? Ein Mostbetrieb. Ja, das hat sich natürlich alles stark verändert, ja. Mike, zu dir bitte.
1: Ja, Uli, ich bin ja, wie gesagt, ich höre das schon raus. Du bist auch so ein Dinosaurierfunker. Und ja, ich habe meine Lizenz erst frisch gemacht, 2014, am 13.12. Und ja, arbeite jetzt so gerade an der A dran. Und ja, nach den Sommerferien denke ich mal, dass ich dann auch endlich prüfungsbereit bin und dann endlich aufstocken kann und alle meine Geräte hier voll ausnutzen kann. So kann ich ja nur einen kleinen Teil oder nur einen kleinen Frequenzbereich nutzen. Ja, wie gesagt, ich höre das schon raus. Du bist ja auch so ein Opa-Funke, aber noch rüstig hört sich an, Lautstimme mit 85. Ich bin erst 61, also noch ein Jungspund.
0: Ja, auf jeden Fall, ne? Ja, ja. Ja, sicher. Ja, dann musst du dann noch irgendwie die letzte Prüfung ablegen, um dann auf allen Bändern arbeiten zu können, nehme ich an, ja. Und ja, ich habe 1973 bei der UPD Dortmund meine Lizenzprüfung gemacht, 1973, und habe aber keine Telegrafieprüfung gemacht damals. Und da bekam ich dann DC3DU und die DC3-Funker, die durften noch nicht mal auf Kurzwelle, die durften nur auf UKW funken, ne? Und dann, Jahre später, ich weiß nicht, ob es 10 oder 15 Jahre waren, da wurde auf einmal auch den UKW-Lizenzen erlaubt, die gesamte Kurzwelle zu benutzen. Das war doch nett, ja?
1: Ja, auf alle Fälle. Ne? Ja, wie gesagt, ich darf da ja mit der N-Lizenz nur 3 Bänder benutzen hier, 2, 70 und 10 Meter. Und ja, war aber letztes Jahr, wie gesagt, sehr fleißig gewesen, so was QSOs betrifft. Und die Bedingungen waren ja auch sehr gut auf 10 Meter Band. Da habe ich 3000 QSOs zusammengekriegt irgendwie. Ne? Da kannst du jetzt, sag ich mal, so 800 abrechnen hier übers Relais, die ich so notiert habe. Aber so 2200 habe ich so auf dem 10 Meter Band gemacht. Ne? Da war ich recht fleißig.
0: Ja, das 10 Meter Band ist ja auch, wenn es offen ist, ist das ja ein geniales Band. Erstens das Band mit dem geringsten Grundrauschpegel. Ja, und wenn es offen ist, da habe ich auch schon hier Versuche gemacht mit QR-Peter. Mit 5 Watt war ich da irgendwie in der Südsee irgendwo, ne? Puerto Rico war das, glaube ich, ja? Puerto Rico. Mit 5 Watt ging wunderbar, ne? Aber nur, wenn das Band völlig offen ist.
1: Ja, da gebe ich dir natürlich vollkommen recht. Ja, ich bin das ja gewohnt, mit kleiner Leistung zu fahren. Wir dürfen ja nur mit 10 Watt senden, hier um 10 Meter Band. Und ja, wie gesagt, bin froh gewesen über jedes QSO, was ich hier locken konnte. Und das hat ja, wie gesagt, super geklappt. War da auch Tag und Nacht QAV irgendwie so, ne? Und ja, hat irgendwie auch echt Spaß gemacht, ne? Und ja, ein paar habe ich sogar auf dem 11-Meter-Band noch gekriegt. Und ja, das ist immer freudig, ne? Also wenn du immer ein störungsfreies QSO führen kannst, bin ich immer sehr glücklich.
0: Ja, kann ich mir vorstellen, ne? Ja, ja, also wenn das 10 Meter Band die entsprechenden Ausbreitungsbedingungen hat, dann kannst du mit 5 Watt oder 10 Watt kannst du global funken, nicht? Das ist ja das Verrückte dabei, ja. Ja, ja. Okay. Ja, Peter, ich wollte mir mal eben jetzt eine Tasse Kaffee kochen, da muss ich wohl einen Schluck tiefer gehen. Meine Antenne ist übrigens eine 5-8-Lambda-Antenne mit Magnetfuß. Die habe ich früher auf dem Autodach stehen gehabt. Und die steht jetzt unter Dach auf so einer 50 cm Aluplatte, ne? Also praktisch eine Autoantenne, die ich früher beim Auto benutzt habe. So, ja gut, danke fürs Hereinkommen. Und dann weiterhin viel Erfolg mit der nächsten Abschlussprüfung da. Und dann bedanke ich mich nochmal bei Delta November 9, Delta Papa Alpha, und Mikrofon zum Finale nochmal zu dir.
1: Ja, Uli, dann würde ich sagen, wünsche ich dir auch noch alles Gute hier, 73 aus Dortmund und zum Nachbarort nach Hagen. Wie gesagt, wir hätten uns auch so unterhalten können. Ja, alles klar, Uli. Dann würde ich sagen, super für das QSO. War kurz, aber schön. Und ich hoffe, wir hören uns bald wieder. Der 9 DPA, dann wieder Standby.
0: Ja, ja, das wird wohl der Fall sein. Ich auch. Viele 73, bye-bye.
1: Alles klar, Uli. Bis dahin.

glaube, das Willi antwortet. Wäre ich irgendwo gehört, kann mir da jemand mal einen Rapport geben, wenn da jemand auf der QRG ist, würde ich mich freuen. Delta Oscar 7, Delta.

glaube, dass Gilly antwortet. Wäre ich irgendwo gehört, kann mir da jemand mal einen Rapport geben, wenn da jemand auf der QRG ist, würde ich mich freuen. Delta Oscar 7, Delta Kilo.

0: Die geht 2DAA, die ist schon die
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0: Weißt du Bescheid, ne? Die geht 2DAA, die ist schon die

0: Ja, du hast eine gute Modulation.
1: Wollte ich auch gerade sagen.
2: Ja, wir haben uns, amenisieren uns ein bisschen. Hier ist DO8 in C-Portale. Grüß dich.
0: Danke. Gern geschehen. 73 noch.
3: Also 73.
4: Die 2. DAA, die 8.

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1: Ja, grüß dich Samuel, Delta November 9, Sierra Alpha Mike, von Delta 78 NG Delta Echo, hallo.
0: Ja, guten Nacht. Gerade von der Arbeit gekommen, sehr anstrengend, ja. Und jetzt habe ich Zeit für das wunderschöne Hobby. Ja, na, Wetter ist hier sehr gut, muss ich sagen, aber es hat ordentlich geregnet, von jetzt auf gleich so. Boah. 2 Stunden, aber ja. Muss auch mal sein, wie ich sage. Auch wenn es nur der Tropfen heiß ist.
1: Ja, cool, das Wetter ist sehr gut auch hier. Ja, du kommst von der Arbeit, okay, dann bist du auch froh, wenn du QL hinter dir hast und kannst dich dem Hobby dann widmen. Ne? Und wunderschön ist es schon, also da kann ich dir auch zustimmen. Macht Spaß. DN 9 SAM DL 8YD in Dortmund.
0: Förderflugzeug, ich wollte nochmal Delta 78 Yankee und den Rest habe ich leider nicht.
1: Ja, kein Problem, Delta Lima 8 Yankee Delta Echo DL 8YD.
0: Ah, Delta Lima 8 Yankee Delta Echo. Ja, vielen lieben Dank. Ja, ne, da mach ich mal hier weiter. Ich hab ihn gerade nur gehört, der wäre ein bisschen, ja, war ein bisschen was los hier auf dem Verbund. Also was heißt ein bisschen? Ich hab dich gehört und noch einen anderen Ohren. Und noch einen dritten, ja. Ich wohne ja in Bonn. Ich wollte eigentlich über den Abschluss, der ja bei dir in der Nähe steht, aber wo ich gehört habe, von dem Fangen, dass das so schlecht wieder ist, habe ich gesagt, nee, da probierst du es dir nicht über Bussen.
1: Ja, cool, Samuel. Warte, aber ich möchte wieder aussteigen hier aus, möchte da wieder auf DMR gehen und wünsche dir einen angenehmen Abend oder vielleicht hören wir uns ja auch auf DMR und 73, ne, nach Bonn. Delta November 9, Sierra Alpha Mike, Delta Lima 8, Yankee, Delta Echo.
0: Ja, alles klar, vielen lieben Dank. Ja, die DMR-Gerät habe ich auch. Die Sierra Felix 80. Also, das ist halt wirklich auch ab und zu. Ich bin sehr wenig DMR. Ich möchte mal wieder mehr als 100. Alles klar, dann. Schönen Restkampf hier, sehr toll, danke fürs Zuhören. Und ich hoffe, der QAT hier bei Delta November 9 ist vorbei.
1: Ja, 73 Samuel, bis später mal. DL9 SAM, DL8YD, QAT hier.

0: Ja, zweimal mobil, die Frequenz Portable.
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0: Ja, zweimal, die Frequenz KT.
2: Hier
0: ist
2: WA2 MA mobil.
0: Ja, prima. Und schon auf der Autobahn?
2: Ich bin schon von der Autobahn runter, ist aber sehr schlecht zu verstehen. Ich weiß nicht, ob es da gerade an mir liegt oder an dir liegt, aber du kommst da sehr, sehr schlecht rüber bei mir. Bitte.
0: Ja, du bist auch sehr leise hier auf dem Relais. Ich weiß auch nicht, warum das so ist. Am AVR ist das wesentlich besser. Wenn du kannst, schalt mal um.
2: Ja, ich schalte um. Ich wechsle dann zu diesem AVR. Die A2 im AQRT.
0: Ja, die F1KT, Kurs Y.

0: Headset für DO2 SGB Portable. Roger, Roger. Ja, grüezi. Schöne Grüße von Bonn. In die Heimat. Wie sieht's aus?
1: Tja, ich kann nicht sagen, tut's aber trotzdem. Aber das ist ein bisschen leise, ein bisschen verrauscht, aber dennoch alles 5.
0: Roger, ich habe auch nur das kleine Besteck mitgenommen, das heißt also kein externes Mikrofon. Aber das ist ganz cool hier. Ich glaube, jetzt haben sie so eben auch den Dampfer hier befreit. Die haben da erstmal so einen dicken Lastenkahn vorgespannt. Und jetzt haben sie das Hotelschiff hier erstmal mitgenommen im Schlepptau. Der stand eigentlich schon seit heute Morgen hier und hat erstmal alles blockiert.
1: Wie lange hängst du da rum im Rheinland?
0: Ich bin gestern angekommen und fahre Sonntagnachmittag wieder zurück, DO2 SGB hier.
1: Ja, Delta-Haus Gras 2 Bravo Zulu. Ja, tipptopp. Ich nehme das, ich bin ab morgen am Ausweich-QTH, aber ich werde wohl, denke ich mal, das Gerätchen mitnehmen. Dann können wir das nochmal checken. Das sollte ja von da aus auch einwandfrei gehen, aber so ist natürlich auch schon top, gar nicht mal schlecht.
0: Ja, Roger, das ist hier das Relais Drachenfels, das funktioniert ganz gut. Ich meine, den auch von hier aus zu sehen. Ich weiß zwar nicht, welcher von den Hügeln das ist, aber einer von denen wird es wohl sein. Nö, ja, klappt gut, also ich bin echt ganz zufrieden mit dem Ding hier. Das kam nicht rüber.
1: Verpennst du da im Rheinland?
0: Das ist so ein ganz mini kleines Hotel direkt gegenüber von meinen Bekannten. Also das ist quasi genau auf der anderen Straßenseite von meinem Bekannten. Und dann, wenn ich dann abends nach Hause gehe von denen, wollen nur eine Straße weiter, bin ich schon da.
1: Klingt ja gut, DO2 SGB, DO2 BZ. Ja, das ist ja mal ganz relaxend, nehme ich an.
0: Auf jeden Fall, ne, das hat was hier, so schön am Rhein und dann noch so ein bisschen Rahmenprogramm wie heute AI. Ja, der hat sich heute Morgen hier, bin ich einmal hier schon gelaufen, da stand hier so ein, das ist so ein Hotelschiff, würde ich jetzt mal sagen, der stand hier wirklich mitten quer drin und da dachte ich, das kann ja so nicht richtig sein, auch wenn ich nur die Ems kenne, die aber bei uns natürlich nicht so doll ausgeprägt ist, aber irgendwie kam das schon komisch vor.
1: Woran liegt das denn wohl? Hat er sich komplett verfranst oder liegt das an dem niedrigen Pegel oder haben ihn die Russen da irgendwie quergelegt?
0: Ja, die U2 ist gewinnt zurück. Ja, ich denke mal, das lag am Pegel. Auf jeden Fall sah das sehr, sehr ungewöhnlich aus, weil so im Gegensatz zur Fahrtrichtung, da konnte irgendwas nicht richtig sein, sage ich jetzt mal so als Nicht-Binnenschiffer.
1: Da sieht man mal. Ein gewisser Pegel ist auf jeden Fall hilfreich.
0: Na Roger, hier das lokale Bier scheint mir auch Kölsch zu sein, aber wenn man das trinkt, hat man wahrscheinlich eh verloren. DO2 SGB hier.
1: Roger, Roger. Ja, ich bin schon wieder ganz normal am Ackern, was mich total nervt, aber jetzt wird es auch mega ruhig, weil die Ferien hauen natürlich bei uns auch total rein, aber naja, die letzte Woche war dann doch irgendwo cooler.
2: Weißt du Bescheid?
0: Ja, ist richtig. Ich habe auch nur eine Woche Urlaub. Davon bin ich eine halbe Woche hier. Das ist alles schon ganz okay. Nächste Woche geht es dann wieder QL-mäßig weiter. Das geht schon. Aber hier ist echt, kann man so aushalten. Muss das morgen alles nochmal richtig ergründen hier. Und jetzt noch so ein paar prächtige Villen. Das ist alles so gar nicht so ganz schlecht hier.
1: Ja, und dann sieht man ja auch mal im Live-Betrieb so, wie das mit dem Seefunk ja doch ganz nützlich ist. Auch wenn man das dann vorher verabredet, AI.
0: Ja, ist richtig. Wuppertal geht hier auch einigermaßen gut, jedenfalls empfangsmäßig. Sendeseitig habe ich das jetzt noch nicht probiert, aber brauche ich auch nicht, wenn der Drachenfels hier quasi vor meiner Nase ist.
1: Ja, cool. Ja, müssen wir dann die Tage nochmal testen. Also ich verlege morgen zum See, wird das Ding nochmal mitnehmen. Ja, dann könnte man das auf jeden Fall mal probieren. Das sollte genauso gut gehen wie jetzt von hier zu Hause mit der Teststation.
0: Na klar, macht man, rufen einfach durch. Ich habe das Ding eigentlich mal hier am Mann. Dann sollten wir uns hier wohl irgendwann mal treffen. Kannst du gerne machen. Ich bin auf jeden Fall QRV, Audio 2 SGW.
1: Stopp, Roger, Roger. Alles klar, dann mache ich mir wieder QRT, DO2 SGW mit DO2 BZ macht QRT.
0: Roger, bis dann. Tschö, DO2 SGW.

0: Teil 2. Teil 2. Verhandlung in kurzer Test, hier ist Delta Charlie, 5 Delta Papa.
1: Ich habe gut so, weil ich habe gerade überlegt, ob Delta 2 die neuen Amateurfunkzeichen sind, aber also, der Test hat funktioniert.
0: Okay, ich wollte nur mal gucken, ob ich hier mit dem Handfunkgerät rüberkomme. Hier ist der Delta Charlie 5 Delta Papa Portabel, der Name Ralf, QTA Iserlohn.
1: Ja, hallo Ralf, ich grüße dich, funktioniert alles ganz hervorragend, Modulation ist perfekt, kann man nicht meckern.
0: Ja, okay, das ist hier so eine kleine Chinesenkiste, so ein Rattel 950 Pro. Und ja, wie gesagt, ich habe es jetzt einfach hier in meinem Zimmer ausprobiert und wollte einfach mal eben schauen, ob das über das Relais klappt. Alles klar, danke für die Bestätigung. Ich wünsche noch einen schönen Tag und alles Gute. Lieber Delta Charlie 5 Delta Papa, der Ralf aus Iserlohn. Alles klar, du warst jetzt sehr verrauscht, Rufzeichen habe ich verstanden. Delta Golf 5, Romeo Kilo, alles Gute, danke 73 und einen schönen Abend.
1: Jawohl, danke schön, bitte schaff ich trotzdem Delta Golf 5, Kilo, Romeo, Kilo, Romeo.
0: Ja, okay, alles klar, besten Dank.

Delta Lima 5 Yankee Foxtrot, Delta Lima 5 Yankee Foxtrot für Delta Golf 6 Delta Romeo, over. Delta Lima 8 Bravo Oscar, DL8 BO, DL8 BO für DG6 DR.

0: Oliver, DL9EN für die G6TR.
1: Ja, Klaus, SWR ist hier bei mir nicht rosig, also ich stehe bei 3, ne? Ich habe jetzt nur so eine provisorische Antenne hier dran. Klappt aber trotzdem.
0: Ich höre dich auch auf der Eingabe 9+10, also geht da hervorragend in beiden Richtungen. Jetzt muss ich mal gucken, wer da auf 70 auf dem Relais spricht. Ja, ich habe da ein bisschen leise gedreht. So, über die Gesetze. Komm rein.
1: Auf welchem Relais? Auf dem WET?
0: Ah ja, hier auf Winter. Die W0WET, ja, da war gerade eine Station. Aber muss ich leise drehen. Wenn der Auto dazwischen quatscht, dann ist er akustisch ein bisschen schlecht aufzunehmen. Hier war die G6TR.
1: Ja, mit DL9N. Hier lassen Sie den Wechsel auf. Da bleiben wir auf WET. Da funktioniert die Antenne auch.
0: Okay, Oliver, ich mache dann kurz Y, drücke die andere Taste und dann geht's da weiter. Ich bin da weg. Über Delta Golf 6, Delta Romeo.
1: DL9N, macht Kurs Y.

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